0: 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Zij liep ze meer 1953. Manuela is zum Weinen 1966. Gerard Wendland, Wie der Frühling so schön 1968. En tenslotte Peter Anders, Dein is mijn ganzes Herz.
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0: We gaan verder met Alexandra, Zigeunerjongen, 1967. Vicentoriani op LP, Café Oriental, 1964. Bill Ramsey, Pigalle, 1961. Undas Hesi Oosterwald Sixtet, Panopticum, 1960.
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Is dat goed, is dat schön? Calimeros, Himmel, meine Lieben. Astrid en Freddy Breck spielen nog eenmaal die Gitarre. Karel Gott, der Sommer in Athen. En dan is Schluss.